aber ich möchte nun mal kein Herrscher der Welt sein, denn das liegt mir nicht. Ich möchte weder herrschen noch irgendwen erobern, sondern jedem Menschen helfen, wo immer ich kann. Den Juden, den Heiden, den Farbigen, den Weißen. Jeder Mensch sollte dem anderen helfen, nur so verbessern wir die Welt. Wir sollten am Glück des anderen teilhaben und nicht einander verabscheuen. Hass und Verachtung bringen uns niemals näher. Auf dieser Welt ist Platz genug für jeden und Mutter Erde ist reich genug, um jeden von uns satt zu machen. Das Leben kann ja so erfreulich und wunderbar sein. Wir müssen es nur wieder zu leben lernen. Die Habgier hat das Gute im Menschen verschüttet. Und Missgunst hat die Seelen vergiftet und uns im Paradeschritt zu Verderb und Blutschuld geführt. Wir haben die Geschwindigkeit entwickelt, aber innerlich sind wir stehen geblieben. Wir lassen Maschinen für uns arbeiten und sie denken auch für uns. Die Klugheit hat uns hochmütig werden lassen und unser Wissen kalt und hart. Wir sprechen zu viel und fühlen zu wenig. Aber zuerst kommt die Menschlichkeit und dann erst die Maschinen.

0: Ja, einen wunderschönen guten Abend. Herzlich willkommen an diesem Samstag in einer neuen Sendung, in einer deutschsprachigen Sendung. Heute, und es ist ja 19:21 Minuten. Heute ist der 17. Mai 2026. Herzlich willkommen. Schön, dass ihr dabei seid. Schön, dass unser DJ Faisal Hilali in bester Form ist und er garantiert uns die Technik bis 20 Uhr. Ja, zum Wetter erstmal. 19 Grad, das ist die aktuelle Temperatur für Tunis, für die Hauptstadt. Und heute Abend bleibt das ja, bleibt der Himmel klar und die Temperatur bleibt er dabei bei 19 Grad und geht hier in der Nacht rund auf 13 Grad zurück. Ja, in Berlin, in der deutschen Hauptstadt. Es ist ja ein bisschen kälter geworden als sonst, aber 16 Grad, das ist doch mal gut für die Berlinerinnen und Berliner. Morgen gibt es ja einen Sonnenschein in ganz Berlin. Bis 14 Uhr am Nachmittag gibt es ja auch einige Wolken in Berlin, aber morgen und übermorgen, fast die ganze Woche bis Donnerstag, viel Sonnenschein und Temperaturen erreichen in Berlin 20 Grad. Also bevor wir erstmal weitermachen, bevor es hier auch weitergeht, ich möchte über den Spitzenreiter im Fußball in der zweiten Liga in Deutschland sprechen. Das ist ja Luai bin Farhad. Und über diesen jungen Mann wurde ja auch viel diskutiert und debattiert in Tunesien und auch Sabr Lamouchi, der französische Trainer, hat ja auch viel darüber gesprochen, auch in der Presse, bei einer Pressekonferenz. Und er war ja auch traurig, dass Luai bin Farhad in der letzten Sekunde, sagen wir mal so, in der letzten Minute abgesagt hat, bei der Nationalmannschaft hier zu spielen, bei den Adlern von Karthago. Der Vater eigentlich, der Papa von Luai bin Farhad, stoppt den WM-Traum von Luai bin Farhad. Sabri Lamouchi, der tunesische Trainer der Nationalmannschaft, wollte diesen jungen Mann, diesen Eingreifer, Luai bin Farhad, eigentlich zur Weltmeisterschaft nehmen, doch es kam komplett ganz anders. Und so ist das ja im Leben. Das kommt ja auch anders oft, als man denkt. Der Vater des 2006 geborenen Talents rief persönlich ja beim Trainer an und erklärte: Mein Sohn ist noch nicht bereit für dieses Turnier. Der Trainer Sabri Lamouchi versuchte danach erneut, sowohl den Spieler als auch seinen Vater zu kontaktieren, doch er erhielt keine Antwort mehr. Der Trainer gab später zu bei einer Pressekonferenz, dass ihn diese Situation schockiert habe. Bin Farhad oder eben Farhad, den auch für Deutschland spielberechtigt wäre, droht damit, die WM komplett zu verpassen, die diesjährige WM in den USA. Und viele vermuten nun, dass sein Papa die WM abgesagt hat, weil er seinen Sohn lieber für Deutschland spielen lassen möchte. So viel zu diesem Thema übrigens. Luai bin Farhad spielt ja in Karlsruhe, beim SC Karlsruhe in der zweiten Liga. Und naja, wir freuen uns natürlich, ihn bei der nächsten WM zu sehen. Luai bin Farhad ist wirklich auch ein Spitzenfußballspieler. Er ist schnell, intelligent und ja, spielerisch ist Luai bin Farhad wirklich auch ein Riesentalent. Schade eigentlich. In dieser Woche, beziehungsweise auch am Samstag, der Eurovision Song Contest, ESC. Das war wirklich auch eine große Überraschung, fast für alle. Also, was ich ja natürlich auch aus dieser Geschichte gelernt habe: Alles im Leben ändert sich. Wissenschaft kann sich auch ändern. Werte ändern sich. Das Wetter ändert sich. Menschen ändern sich. Musik, Texte, Ambitionen im Leben ändern sich, Tonqualität, Bild und Texte ändern sich. Es ist so, also das heißt ja nicht, dass ich gegen diesen Song war oder bin. Wir gratulieren natürlich auch Bulgarien für diesen Sieg, aber bei dem nächsten Cocktail heute Abend, werdet ihr auch selber das Ganze beurteilen. Die Unterschiede, zum Beispiel, wir hören ja heute in unserem Cocktail Nicole, ein bisschen Frieden, das große Schlager. Comeback und natürlich auch ein Songkontext. Und wir hören ja heute den Song des Jahres beim Eurovision Song Contest, sorry, mit dem Titel Bangaranga. So heißt der Song Bangaranga aus Bulgarien. Bulgarien gewinnt den Eurovision Song. Das ist ja eine Überraschung. Also nicht Finnland oder Australien gewinnt den Eurovision Song Contest in diesem Jahr, sondern unerwartet Bulgarien. Für Deutschland lief der Abend nicht so gut, also nicht so wie erwartet. Der partytaugliche Dance-Song Bangaranga gewinnt hier denn der Eurovision Song Contest. Die Sängerin Dara aus Bulgarien erhielt dann im Finale des Wettbewerbs 204 Punkte von den Jurys und 312 von den Zuschauern, insgesamt also 516 Punkte. Ich weiß immer noch nicht, ist das ein Traum oder Realität? Bulgarien ist damit das erste Land seit 9 Jahren, das in beiden Wertungen auf Platz 1 lag. Dennoch hatten die wenigsten Beobachter Bangaranga als Sieger auf dem Zettel. Der Song lag zu Beginn der ESC-Woche noch im oberen Mittelfeld. Erst kurz vor dem Finale kletterte dieser Song in den Wetten immer weiter nach oben. Und es ist ja wirklich ja der erste Sieg Bulgariens beim Eurovision Song. Zweiter wurde Israel mit 343 Punkten. Finnland nur auf Platz 6. Drittletzter Platz für Deutschland. Für Deutschland trat Sarah Engels an. Einst zweitplatzierte bei Deutschland nicht den Superstar. Ihren Song Fire begann sie ja im Liegen. Dann steigerte sich ja ihr Auftritt zu einer energiegeladenen Tanzperformance. Und dennoch belegte Deutschland am Ende den drittletzten Platz. Von den Jurys bekam Engels nur 12 Punkte. Vom Publikum keinen einzigen Punkt. Engels zeigte sich hier in der Nacht zu Sonntag aber dennoch gefasst und für Deutschland beim weltgrößten Musikwettbewerb zu singen, sagte sie, ist eine Ehre, ganz unabhängig davon, wie am Ende die Platzierungen ausfallen. Das würde ich ja auch selber sagen. Engels bedankt sich ja bei den Fans. Sie danke allen, die an sie geglaubt haben, erklärte Engels. Ja, so viel erstmal dazu, aber Bulgarien und wer ist Dara eigentlich? Dara heißt eigentlich Darina Nikolavea Jutova. Doch in ihrem Heimatland Bulgarien ist die 27-Jährige längst unter ihrem Künstlernamen bekannt, Dara, und sie stammt ja aus der Hafenstadt Varna. Ihre Karriere begann ja im Jahr 2015, als ihr bei der bulgarischen Version der Castingshow X-Factor auf dem dritten Platz landete. Der Song von heute. Bevor wir erstmal Dara und den besten Song in diesem Jahr 2026 ja durch den Eurovision Song, bevor wir den hören, der Song zum Beispiel Ein bisschen Frieden wurde im Jahr 1982 vom Komponisten Ralf Siegel und dem Texter Bernd Meinunger geschrieben. Und dieser Song entstand ja auf dem Höhepunkt des Kalten Krieges. Der ergreifende Text über eine kindliche Sehnsucht nach Frieden traf damals ja genau den Zeitgeist und bescherte der damals 17-jährigen Sängerin Nicole den ersten Euro-Song-Contest-Sieg für Deutschland. Ihr werdet hier natürlich auch selber eure Urteile bilden jetzt hier. Text, Ziele, Tonqualität, Videos, Gesang damals und heute. Und naja, deshalb sagte ich auch, vieles in diesem Leben, in diesem 21. Jahrhundert ändert sich. Ein bisschen Frieden, dass der Song, der Eurosong-Kontext aus dem Jahr 1982 und Dara mit dem Titel Ba Banga Bangaranga aus Bulgarien aus dem Jahr 2026. Genießt ihr die Momente. Hallo, Tunesien.
1: Hallo, RTI.

Das war der berühmte Song aus Bulgarien, Bangaranga von Dara beim diesjährigen Eurovision Contest 2026. Übrigens, Bangar im tunesischen Dialekt bedeutet Problemchen. Bangarang ist ja auch viel Lärm. So hat sich ja mal unsere Recherchen ergeben. So, es ist 19:37 Minuten. Bevor wir erstmal mit der Rubrik der islamischen und der arabischen Ära beginnen. Hier geht es heute am Sonntag um einen militärischen Halbmarathon in Tunesien. Und da gibt es ja Behinderungen heute in Tunis. Das Innenministerium in Tunesien hat hier anlässlich des militärischen Halbmarathons, der heute den 17. Mai im Rahmen der Feierlichkeiten zum 70. Jahrestag der Gründung der Nationalarmee in Tunesien organisiert wird, also eine Reihe von Verkehrsmaßnahmen angekündigt, und diese Maßnahmen treten also ab 7 Uhr in Kraft und bleiben bis zum Ende der Sportveranstaltungen gültig. Fahrverbote für alle Fahrzeuge auf der Avenue Bourguiba zwischen dem Platz der Revolution und der TGM-Station, Sperrung der Straße, die La Goulette mit der TGM-Station verbindet. So viel dazu. Die arabisch-islamische Ära in Andalusien oder in Al-Andalus zwischen 711 und 1492 nach Christus war eine Blütezeit der Wissenschaften, und Gelehrte aus der Region bewahrten damals ja nicht nur antikes Wissen, sondern entwickelten es in Philosophie, Medizin, Mathematik und Astronomie maßgeblich auch weiter und wurden ja so zu zentralen Lehrmeistern für das mittelalterliche Europa. Ja, meine lieben Freunde, heute geht es ja um Ibn al-Baytar, Abu Muhammad Ibn al-Baytar, geboren um 1190 in Benal Medina in der Provinz Malaga in Andalusien, im heutigen Spanien. Und er starb im Jahr 1248 in Damaskus. Ibn al-Baytar war ein andalusischer Arzt. Er war Botaniker und Pharmakologe, der neue Beiträge zu Arzneimittellehre damals hier in der arabischen Medizin lieferte. Ibn al-Baytar studierte in Sevilla oder Ischbilia unter anderem bei Abul Abbas al-Nabati und sammelte während dieser Zeit viele Pflanzen. Er wanderte um 1220 durch Nordafrika in den Orient aus und lebte dort 1224 in Kleinasien und Syrien. Später ließ er sich in Ägypten in Kairo nieder und wurde ja dort vom Sultan Al-Kamil zum Chefbotaniker Ägyptens ernannt. In diesem Amt war Ibn al-Baytar Oberaufseher der gesamten Apotheken und Drogenläden, und er unternahm in dieser Zeit ja auch Forschungsreisen mit seinen Schülern.

Sein Hauptverdienst ist die oder war die Systematisierung der medizinisch-pharmakologischen Erkenntnisse der Araber damals, ja, des Mittelalters. Und er verfasste, Ibn al-Baitar, mehrere Werke. Am bekanntesten ist das Al-Kitab Al-Gami li Mufradat al-Adwiya wal-Adiyas. Darin benennt er nicht nur die Namen von Heilpflanzen, sondern berichtet auch über die daraus gewonnenen Drogen zum Beispiel. Und er beschreibt mehr als sage und schreibe 1400 Mittel aus Pflanzen sowie Rezepturen, wie diese anzuwenden seien.

0: Geboren im Jahr 1204 in Damaskus. Kurz gefasst, Ibn al-Baitar, geboren um 1190, er starb im Jahr 1248. Ibn al-Baitar war ein bedeutender andalusischer Arzt. Er war Botaniker und auch Pharmakologe und er gilt als einer der größten Naturwissenschaftler des Mittelalters. Er wurde in Benalmedena bei Malaga in Andalusien in Spanien geboren. Sein Name bedeutet, also Ibn al-Baitar, bedeutet Sohn des Tierarztes. Er erforschte systematisch Heilpflanzen im gesamten Mittelmeerraum, darunter auch Nordafrika, auch hier in Tunesien, der Nahen Osten und Kleinasien und ließ sich schließlich in Damaskus nieder. In seinem Hauptwerk beschrieb er rund 1400 Pflanzen, Mineralien und tierische Produkte sowie deren medizinische Anwendung. Und damit erweiterte dieser Mann, Ibn al-Baitar, das Wissen der antiken Gelehrten um hunderte von ihm entdeckte neue Heilmittel. So viel zu diesem Gelehrten von heute in der andalusischen Blütezeit, in der islamischen und arabischen Blütezeit in Andalusien, im heutigen Spanien, Ibn al-Baitar. Es ist 19.44 Uhr Minuten und wir kehren ja wieder zurück nach Tunis und da geht es ja auch weiter mit dem nächsten Muwashah Ayyuhassaki Ilaykal Mushtaka. Hallo, Tunesien.
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6: Hallo, Erik.

Da sind wir wieder. Eine erfreuliche Nachricht aus der schönen Stadt, einer der schönsten Städte hier in Tunesien, nämlich Klibia oder Kelibia, die Rückkehr der Flamingos, die Lagune von Klibia oder Kelibia. Nach mehrjähriger Abwesenheit kehren die Flamingos endlich zurück. Nach mehrjähriger Abwesenheit haben die Flamingos wieder in der Lagune von Kelibia Quartier bezogen und bieten Einheimischen und Besuchern ein Naturschauspiel von seltener Schönheit. Die viel beachtete Rückkehr dieser Zugvögel haucht diesem symbolträchtigen Feuchtgebiet am Cap Bon Kelibia oder Klibia neues Leben ein und rückt dessen ökologische Bedeutung wieder ins Rampenlicht. Ja, die in der Nähe von Klibia gelegene Laguna ist ja seit langem ein natürlicher Zufluchtsort für zahlreiche Zugvogelarten. Und mit ihrem flachen Wasser und ihrer nährstoffreichen Umgebung stellt sie einen idealen Zwischenstopp für den Zug wegen zwischen Europa und auf den Zug wegen zwischen Europa und Afrika dar. Also in den letzten Tagen wurde. In den letzten Tagen wurde einfach mal festgestellt, Dutzende von Flamingos in verschiedenen Teilen der Sabha in Klibia gesichtet, was natürlich auch Fotografen, Naturliebhaber und Neugierige anzog, die gekommen waren hier, um ihre eleganten, rosafarbenen Silhouetten zu bewundern, zu fotografieren, die sich im ruhigen Wasser des Gebiets spiegeln. Die Flamingos sind wieder in Tunesien, sind wieder in diesem Flachgebiet, in dieser schönen Stadt Klibia. Weiter geht's mit klassischer Musik. Unsere Rubrik Multikulti Klassik. Frédéric Chopin war einer der berühmten polnischen Komponisten und er war ja Pianist des 19. Jahrhunderts. Er wurde im Jahr 1810 in Warschau, also in der Nähe von Warschau, geboren und er verbrachte sein kurzes Leben vor allem mit Klaviermusik. Wir hören hier heute Spring Waltz oder Mariage d'amour von Chopin, 19:52 Uhr. Hallo, Tunesien.

0: Heute geht es darum zu verhindern, dass sich die Welt in eine Räuberhöhle verwandelt, in der sich die Skrupellosesten nehmen, was sie wollen. In der Regionen, ganze Länder.
1: Ja, und damit willkommen wir zu den heutigen News vom 17. Mai 2026. Der US-Präsident Donald Trump wird laut einem Medienbericht voraussichtlich am Dienstag, also am kommenden Dienstag, das Lagezentrum zum Iran einberufen. Er wurde mit seinen wichtigsten nationalen Sicherheitsberatern die Optionen für mögliche militärische Maßnahmen gegen den Iran erörtern, berichtet das Nachrichtenportal Axios unter Berufung auf zwei Insider. Der US-Präsident Donald Trump hat ja vor dem Hintergrund zunehmender Spannungen mit dem Iran mit dem israelischen Regierungschef Benjamin Netanyahu telefoniert. Das Telefonat habe am Sonntag heute stattgefunden, teilte Netanyahus Büro mit. Der US-Präsident Trump droht dem Iran inmitten der festgefahrenen diplomatischen Bemühungen im Moment mit kompletter Zerstörung. Für den Iran tickt die Uhr und sie sollten sich ja auch besser schnell bewegen, sonst wird nichts von ihnen übrig bleiben. Jede Minute zählt, schreibt Trump in einem Beitrag auf Truth Social. Seit Anfang April gilt in dem Krieg eine von Trump zuletzt einseitig verlängerte Waffenruhe und Spannungen in dieser Region hatten diese jedoch mehrfach ins Wanken gebracht. Zudem sorgte der mangelnde Fortschritt bei den diplomatischen Bemühungen für ein Ende des Krieges in Washington zunehmend in Frust. Und der Außenminister der Vereinigten Arabischen Emiraten, Abdullah ibn Zayed, hat einen Drohnenangriff verurteilt, bei dem an einem Atomkraftwerk ein Feuer ausgebrochen ist. Laut der staatlichen Nachrichtenagentur WAM kritisiert Ibn Zayed in einem Telefonat mit dem Generaldirektor der Internationalen Atomenergiebehörde Rafael Grossi diesen Angriff als eklatanten Verstoß gegen das Völkerrecht. So viel zu den News für heute. Weiter geht's mit einem super schönen Song von Tracy Chapman und Eric Clapton, Give Me One Reason. Genießt die Momente. Ganz herzlichen Dank allen Dorothea, Sonne, Pascha, Huda bin Hassel, Muel Rahali. Danke fürs Zuhören. Danke an Faisal Hilli für seine exzellente technische Arbeit. Genießt ihr diesen letzten Tag am letzten Wochenende morgen. Wieder mal eine neue Woche. Schönen Abend. Tschüss und bye bye. Give me one reason to stay here.